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1: Au cœur de la région Grand Est, vous passez à l'ouest de Strasbourg via l'A355. Autoroute fluide, aussi bien direction Paris-Metz, Karlsruhe que direction Colmar et Mulhouse.
2: Pour la sécurité de tous, sur autoroute, on roule à droite. On écoute ce même message en allemand.
3: Die rechte Spur ist nicht für Lastwagen oder langsame Fahrzeuge bestimmt. Vergessen Sie nicht, sich nach dem Überholen wieder auf die rechte Spur einzuordnen. Das hilft auch, Staus zu vermeiden.